0: Wenn der Staat die Bevölkerung auffordert, die Kinder in einen Krieg zu schicken, ist das eine Kriegserklärung an die Bevölkerung. Mhm. Und Frieden ist eine Kriegserklärung an die Rüstungsindustrie. Und da sage ich, da bin ich eher da dabei. Die Antwort lautet nein. Kein Kind in irgendeiner Kaserne. Nein. Wenn ein Kind, ein Soldat, eine Uniform trägt, höchstens um die österreichischen oder deutschen die Grenzen zu schicken. Wenn du sie sofort als Truppen irgendwo hinschickst, das ist schon fake. Nein. Und wir haben immer gesagt, wir sind ein Verteidigungsbündnis, das sind wir nicht. Und jetzt schicken wir jemand wie originell an die Ostfront, um dort das zu tun, was unser Großvater auch schon gemacht hat. Er hat sich verstümmeln lassen für die große, hehre Sache. Und als er zurückkam, wollte niemand was von ihm wissen. Und wer ist denn reich geworden? Der Großvater mit dem halben Bein oder der Profiteur, der sich in Davos die Hände gerieben hat? Und deswegen, wenn man uns zum dritten Mal auffordert, in Deutschland unsere Kinder und auch in Österreich und so weiter und in Europa die Kinder an die Front zu schicken, um zu töten, fordert uns die Politik auf, Menschen zu ermorden. Und das ist ein Killer. Und wie würdest du denn reagieren, wenn du jetzt hier gleich mal rausmarschierst, jemand sagt, Entschuldigung, würden Sie meine Frau erschießen? Hm. Die würdest du melden.
1: Ja.
0: So. Und das meine ich nur. Das sind irre. Und es ist an dir zu sagen, nein. Und sie können dagegen nichts machen. Deswegen sei so mutig, sag, meine Söhne kriegt ihr nicht und auch nicht meine Töchter. Und dann ist es nicht zu führen.

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1: Dass diese Spritze unnötig ist, wissen wir. Dass diese Spritze mehr schadet als nützt, daran kann man nicht mehr vorbeisehen.
2: Ja.
1: Und dass sie nie indiziert war, auch das wissen wir.

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1: Dass es zu einem Schuldenschnitt kommt. Und da ist es eben so, dass die größte Gefahr davon ausgeht, wenn an einem Donnerstag oder ein Freitag ein Feiertag ist, dass die Banken eben 4 Tage haben, um solche Dinge auch vorzubereiten. Das möchte ich jetzt noch gar nicht so sehr in den Fokus heben. Die Gefahr ist immer da, weil das Geldsystem, wie wir es kennen, in dieser Art und Weise nicht durchzuhalten ist.

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1: Man muss dem Staat anfangen, das Geld zu entziehen. Das hört sich erstmal nicht sozial an, aber da muss man einfach den Schritt zurück machen und sagen, was passiert denn hier? Ich kann 5 Stunden mehr arbeiten, aber ich kriege noch nicht mal netto das für 1 Stunde raus. Und da macht es irgendwann keinen Sinn mehr. Das ist einfach ganz logisches Denken, dass man dann sagt, ich bin nicht mehr bereit, das abzugeben. Und es gibt, ich hatte so einen Workshop in Harvard einmal über die Motivation von Menschen, wenn sie die Hälfte abgeben müssen. Und die Hälfte ist wirklich der Kickpunkt. In dem Moment, wo Menschen mehr als die Hälfte abgeben müssen, sinken sie sozusagen in

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1: Habeck, er sieht nicht nur gut aus und ist sympathisch, wie meine Leserinnen zum Teil berichten. Er ist auch noch empathisch, gefühlvoll und tief getroffen, wenn jemand Schwachkopf sagt. Mhm. Dazu stellt man dann eine Anzeige und lässt die Wohnung des Rentners morgens um 6.15 Uhr auseinandernehmen. Was für ein Armutszeugnis, was für ein mickriger Charakter muss hinter sowas stehen. Wenn jemand die Wirtschaft, der Wirtschaftslokomotive Deutschland versenkt, wie ein Herr Habeck, dann wundert er sich über Schwachkopf. Meine Güte, wenn ich mein ganzes Vokabulario hier abschießen würde, wer würde sich aber wundern?

eine Nation, die seine Grenzen nicht kontrollieren kann, hat die Kontrolle verloren. Das kann man so sagen. Ja, so. Und ich glaube, dass wenn wir deutsche Soldaten brauchen, maximal, dann brauchen wir sie an den Grenzposten, dass wir ganz normal fragen, wie jedes Immunsystem, was wollen Sie denn hier eigentlich? Und dass wir aber auch sagen, wenn Leute zu uns kommen, die wir nicht haben wollen, warum kommen die und haben wir die möglicherweise mit vertrieben? Weil unsere Exportpolitik und unsere Kriegspolitik, NATO-Politik, trägt natürlich mit dazu bei, dass Leute vertrieben werden. Das gehört auch zur Wahrheit dazu, wie Kupala sagen würde. Das heißt, unsere sehr aggressive Außenpolitik, die wir als NATO betreiben, sorgt für diese Flüchtlingsströme. Weil so wie wir als Deutsche ein Recht auf Heimat haben, haben es die Afghanen auch. So. Und wenn wir deren Land, deren Syrien, wenn wir das alles kaputt bomben, dann dürfen wir uns nicht wundern, wenn die dann zu uns kommen. Und wenn die uns sogar ablehnen, weil wir haben mitgeholfen, ihr Land kaputt zu machen. Was hat das mit Kultur zu tun? Aber bei uns gibt es ja solche neuen Worte, wie zum Beispiel Cancel Culture. Das ist die Kultur der Intoleranz. Ich habe auch den Orient in mir und ich kann nur eins sagen. Selbst Länder, die von der NATO über Jahrzehnte beackert wurden, wenn ich dorthin komme als Deutscher erkennbar, sind die zu mir gastfreundlich. Das kann ich lernen. Wir haben immer noch ein sehr, sehr gutes Image. Wir haben eine völlig kranke Außenpolitik, die das Image der Deutschen in der Welt da draußen beschädigt. Und das ist eine Politik, die wird Deutschland aufgezwungen. Deswegen sage ich ganz klar.

0: und schreibt darüber, dass die Struktur unserer Gesellschaft eigentlich abhanden kommt, dadurch, dass das, was der Zeit Struktur gibt, nämlich die Rituale wegfallen und das, was dem Raum Struktur gibt, nämlich Dinge, auch Herzensdinge, an die man sich bindet, keinen Wert mehr haben, weil Dinge durch Undinge, nämlich durch Informationen, ersetzt werden. Wir sammeln Informationen, so nach dem Motto, Information ist das Einzige, was mehr wird, wenn wir es teilen und nicht weniger. Aber wir bekommen auch eigentlich nichts.
1: Und das
0: führt zu einer großen einer Scheinbefriedigung, die uns eigentlich aber immer unzufriedener macht, weil wir die ganze Zeit und auch unser Gehirn denkt, wir bekommen irgendwas und wir bekommen aber eigentlich nichts.

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1: Ja klar, man muss sich auf jeden Fall so frei machen von, also muss man nicht, aber es ist halt geiler, wenn man sich frei macht von seinen Ketten. Ich meine, es gibt Leute, die identifizieren sich mit ihrem Leid so krass, dass sie das sogar, ich habe zum Beispiel mal so ein Instagram-Profil von so einer Frau gesehen, die so in ihre Bio, also oben reingeschrieben hat, wo sie ihre Krankheit reingeschrieben hat. Weißt du, was ich meine?
2: Ja.
1: Und das Profil war jetzt nicht primär ausschließlich so ein Profil, wo es darum geht, okay, wenn du diese Krankheit hast, wie kommst du dann weiter in deinem Leben oder blablabla oder wie heilst du das oder wie gehst du damit um? Sondern es war einfach so ihr Profil. Aber sie hatte einfach diese Krankheit da stehen und ich dachte mir so, yo, du machst das einfach zu deiner gesamten Identität, in denen du das da schon reinschreibst. Also, du identifizierst dich so krass damit, dass du sagst, ich bin diese Person, die das und das hat.

Und erst viel weiter unten heißt es bei Krieg gegen die Ukraine auf der Tagesschau-Seite, die NATO befasst sich jetzt mit der russischen Rakete und es gab einen erneuten Raketenangriff. Und darunter heißt es schon, China ist eine Bedrohung für Europas Sicherheit. Das Explosive, was wir hier gleich aus vielen ausländischsprachigen Nachrichtenseiten zusammengetragen haben, bildet sich bei der Tagesschau jetzt zu diesem Moment, wo wir diese Aufzeichnung machen, nicht ab.

Man hat ja angekündigt, diese alternativen Medien, freien Medien, unabhängigen Medien, oppositionellen Medien, wie auch immer, dieses alles, was im Internet ist, ist ja sowieso nicht journalistisch, dass man das bekämpfen will. Und hier sieht man es ja. Also wir kennen es auch. Mir wurden 2023 innerhalb von 4 Monaten 3 Konten gesperrt, auch 2 Privatkonten, auch völlig ohne Angabe von Gründen. Das ist dann natürlich immer ärgerlich, wenn Leute da einen Dauerauftrag eingerichtet haben. Deswegen machen wir das seitdem irgendwie nicht mehr, sondern machen es halt per Lastschrift. Das funktioniert halt irgendwie noch. Ist natürlich mit Kosten, Stress und sonst was verbunden. Aber ja, hier sehen wir im Prinzip diese Auswirkungen und das Problematische daran ist, sie scheinen ja zu funktionieren, wenn man es auf die Spitze treibt. Ihr müsst Kosten, Zeit, Personal dafür abstellen, überhaupt mit diesem Bürokratiewahnsinn klarzukommen, jetzt wieder ein neues Konto suchen, zu gucken, was geht und so weiter. Das sind ja alles Sachen, die auch Ressourcen fressen. Ja, das kommt ja noch dazu. Und die wahrscheinlich am Ende noch, wenn es schlecht läuft, noch nicht mal von Erfolg gekrönt sind. Und so fehlen dann halt die Mittel, die Arbeit zu machen.

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Das ist so lustig, gell? Mit 13 sollte man selber entscheiden, man darf sich aber noch kein Bier an der Tanke kaufen, man darf nicht wählen, gar nichts, aber man soll entscheiden, ob man sich im falschen Körper fühlt. Das ist absurd, es ist absurd. Und Jordan Peterson, den ich sehr verehre, der hat ja gesagt, es ist erwiesen, dass Jugendliche, bei denen, das heißt ja Gender Dysphoria diagnostiziert wird, zwischen 18 und 19 nehmen 90% automatisch ihr naturgegebenes Geschlecht an, und von den 10%, die es nicht annehmen, sind 90% schwul oder lesbisch. Also ist diese ganze Ideologie, und das ist das, was mir am meisten stinkt, oder was die Leute, glaube ich, gar nicht wissen oder was ihnen nicht bewusst ist, diese auch noch homophob.

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1: Überlegt euch mal, vor 50 Jahren, wenn ihr Journalistik tätig hättet sein wollen, ihr musstet zu einer dieser großen Zeitungen gehen oder zum Provinzblatt, ja, und ihr hattet da kaum eine Auswahl und da musstet ihr natürlich noch viel, viel mehr denen nach dem Schnabel schreiben, ja. Ich komme ja ursprünglich aus Tirol, da gibt's die Tiroler Tageszeitung, die haben teilweise bis zu 70-80% der Leute gelesen. Wenn du dort in Tirol Journalist werden wolltest über Jahrzehnte, das war die einzige Möglichkeit, ja. Heute kann im Grunde jeder von uns, von euch, sein eigenes Medium aufmachen, seinen YouTube-Kanal, sein Twitter, sein Blog, was auch immer, und plötzlich Zehntausende, Hunderttausende Menschen erreichen. Das ist doch schon mal ein Riesenfortschritt für die Meinungsfreiheit.

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0: Das ganz Lustige ist, glaube ich, in Estland ist jetzt gerade Bill Gates aufgeschlagen und hat sich darüber beschwert, dass es Oligarchen gibt, die sich in ausländische Politik einmischen.
1: Lustigerweise ja, während Donald Trumps Sohn in Grönland gelandet ist, Grönland zu kaufen.
0: Und den Panama-Kanal wird auch, aber gut, ich kann nur sagen, ist lustig. Aber wir haben die Sehnsucht, dass eben der Elon Musk ist eben besser. Also das ist genau wie bei der AfD. Natürlich kann man sich schwer vorstellen, dass die gerade da sind, durch welche ersetzt werden, die noch schräger sind. Die sind halt dann nur anders schräg. Und es ist nie eine gute Idee, wenn ein sehr, sehr reicher Mann eine Plattform besitzt und dort walten und schalten kann, wie er will. Vielleicht ist das im Moment alles ganz in Ordnung und wir finden das fairer als bei den anderen. Trotzdem heißt es ja, wir drücken dem die Daumen, dass er sich dran hält. Das muss er ja nicht. Er kann ja morgen was anderes machen. Deswegen, je mehr man sich da die Häme reicht, jetzt wischt er den Grünen eins aus, die übrigens Habeck immer noch auf Twitter postet. Oder Reste hat auch gesagt, Elon Musk soll weg, wir haben keinen Bock auf deinen Faschismus. Aber das postet er auf X. Ich erkenne da eine Art von Widerspruch. Egal.